0: Diese Spontanhelfer, die Landwirte, die hier ranfahren, es ist doch ein Hammer zu erleben, wie viel Bereitschaft in unserem Bundesland ist, sich untereinander zu helfen.
1: Der gewaltige Waldbrand in Belgien hat nun offenbar auch Auswirkungen auf die deutsche Stadt Monschau in Nordrhein-Westfalen. Eine Evakuierung mehrerer Ortsteile wird vorbereitet. Das hat die Stadt auf ihrer Internetseite angekündigt. In Belgien sind bereits mehrere hundert Menschen aus zwei Dörfern in Sicherheit gebracht worden. Die Tabaksteuer sollte stärker erhöht werden als bislang geplant. Das fordert der Drogenbeauftragte der Bundesregierung Streeck in der Rheinischen Post. Streeck verweist auf 131.000 tabakbedingte Todesfälle pro Jahr und sagt, der Preis von Zigaretten ist gerade bei Jugendlichen eines der wirksamsten Präventionsinstrumente. Der Ukraine-Krieg macht sich weiter an russischen Tankstellen bemerkbar. Das hat der Kreml jetzt in Online-Diensten zugegeben. Wegen der Angriffe auf russische Raffinerien sieht es in Sachen Sprit in einigen Regionen mau aus, heißt es. Mit Angriffen auf die Energieinfrastruktur will die Ukraine Russland den Geldhahn für den Krieg zudrehen. Fabel-Weltrekord für Johannes Liebmann bei der Schwimm-EM in Paris. Über die 1500 Meter Freistil unterbot der 19-Jährige aus Elmshorn als erster die 14 Minuten 30 Marke. Einzelheiten von Holger Dilk.
2: Am Ende des Rennens fasste sich der neue deutsche Schwimmstar an den Kopf, als er auf die Zeitmessung schaute. 14,2679 und damit 4 Sekunden schneller als der bisherige Weltrekord. Im Fahrwasser von Liebmann holte Oliver Clement für Deutschland die Bronzemedaille. Liebmann hatte bereits über die 800 Meter Freistil Gold geholt. Eine weitere Medaillenchance hat er heute am letzten Tag der EM über die 400 Meter. Da ist aber der deutsche Lukas Mertens klarer Favorit als aktueller Olympiasieger, Weltmeister und Weltrekordhalter.
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4: Mit KI-Support. Mal mehr, mal weniger Wolken gibt es heute. In der Mitte bleibt es meist trocken. Im Süden können aber vereinzelt kräftige Schauer und Gewitter runterkommen. Da ist auch mal Unwetter drin. Dazu liegen die Höchstwerte heute zwischen 20 und 33 Grad. Morgen wird es oft wolkiger, mit wieder einigen Schauern, maximal 28 Grad.
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1: Im Studio Lisa Schwarzkopf. Im Waldbrandgebiet in Nordrhein-Westfalen gibt es Hoffnung, dass der Brand unter Kontrolle gebracht werden kann. Den Einsatzkräften ist es gelungen, die Lage zu stabilisieren. Entwarnung gibt es aber noch nicht. Ministerpräsident Wüst hat sich am Nachmittag vor Ort über die Lage informiert. Er appellierte anschließend an die Menschen im Land.
2: Meine herzliche Bitte an alle, die nicht im Wald sein müssen, bleiben Sie aus dem Wald raus. Absolute Vorsicht, absolute Umsicht ist unsere herzliche Bitte. Wirklich zurückhaltend sein mit allem, was Gefahr auslösen könnte. Und wenn es nur das geparkte Auto auf trockenem Untergrund ist, jeder ist jetzt gefordert, mit aufzupassen.
1: Gute Nachrichten gibt's für die wegen des Waldbrands bei Hürtgenwald evakuierten Bewohner. Sie können zurück in ihre Häuser und Wohnungen. Die Lage rund um Gai hat sich entspannt. Von den Flammen geht keine Gefahr mehr für den Ort aus, teilte der Kreis Düren am Abend mit. Wer mit der Deutschen Bahn zwischen Hannover und Berlin unterwegs ist, muss bald deutlich mehr Zeit einplanen. Die Strecke wird ab Oktober saniert. Und weil sich die Arbeiten auf einer anderen Strecke verzögern, muss die Bahn ihr Umleitungskonzept fürs nächste Jahr nochmal anpassen. Bedeutet, einige Fernzüge könnten dann noch länger zwischen beiden Städten fahren als sowieso schon. Am Zeitplan für die Sanierung der Strecke Hannover-Berlin will die Bahn aber weiter festhalten. Ende 2027 soll alles fertig sein. Nach einem erneuten Aufruf im Internet zum massenhaften Grenzübertritt von Marokko in die spanische Exklave Ceuta haben Sicherheitskräfte knapp 300 Menschen festgenommen. Außerdem soll die Polizei Tränengas eingesetzt haben, um Gruppen von Migranten rund um die Grenze am weiteren Vordringen zu hindern. Gold und Weltrekord. Bei der Schwimm-EM hat Johannes Liebmann über 1500 Meter Freistil den Titel geholt. Oliver Klemert wurde Dritter. Silber gab's für die Mixed-Staffel über 4x200 Meter. Bei der Leichtathletik-EM siegte Speerwerfer Julian Weber vor Nick Thum. Die deutsche 4x100 Meter-Staffel der Männer gewann Silber.
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3: Mit KI-Support. Mal mehr, mal weniger Wolken gibt es heute. In der Mitte bleibt es meist trocken. Im Süden können aber vereinzelt kräftige Schauer und Gewitter runterkommen. Da ist auch mal Unwetter drin. Dazu liegen die Höchstwerte heute zwischen 20 und 33 Grad. Morgen wird es oft wolkiger, mit wieder einigen Schauern, maximal 28 Grad.
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1: Im Studio Lisa Schwarzkopf, schönen guten Morgen. In der Eifel in Nordrhein-Westfalen sind die Einsatzkräfte zuversichtlich, den Waldbrand noch an diesem Wochenende unter Kontrolle bringen zu können. Das Feuer hat sich in den vergangenen Stunden nicht weiter ausgebreitet. NRWs Ministerpräsident Wüst hat sich über die Lage vor Ort informiert. Er sagt im Anschluss:
2: Wir haben mit Menschen zu tun, die um ihre Heimat bangen, um ihr Hab und Gut bangen. Bisher ist kein Haus verloren gegangen. Noch schlimmer wäre natürlich, wenn Menschen zu Schaden gekommen wären. Auch das ist verhindert worden.
1: In der SPD rumort es angesichts der schlechten Umfragewerte vor den anstehenden Landtagswahlen gewaltig. Der Berliner SPD-Chef und Spitzenkandidat Krach sagt im Deutschlandfunk, die Partei müsse in der Bundesregierung einen Kurswechsel vollziehen. Konkret sollen die Kürzungen beim Wohngeld rückgängig gemacht werden. Die treffen vor allem Rentner und Alleinerziehende. Die Tabaksteuer sollte stärker erhöht werden als bislang geplant. Das fordert der Drogenbeauftragte der Bundesregierung Streeck in der Rheinischen Post. Streeck verweist auf 131.000 tabakbedingte Todesfälle pro Jahr und sagt, der Preis von Zigaretten ist gerade bei Jugendlichen eines der wirksamsten Präventionsinstrumente. Tausende Fans haben in Wales Abschied von Rocksängerin Bonnie Tyler genommen. Durch die Straßen ihrer Heimatstadt wurde der Sarg zu ihrem früheren Wohnhaus gefahren. Am Montag soll sie im Familien- und Freundeskreis auf dem Friedhof in Swansea beigesetzt werden. Fabel-Weltrekord für Johannes Liebmann bei der Schwimm-EM in Paris. Über die 1500 Meter Freistil unterbot der 19-Jährige aus Elmshorn als erster die 14 Minuten 30 Marke. Einzelheiten von Holger Dilk.
3: Am Ende des Rennens fasste sich der neue deutsche Schwimmstar an den Kopf, als er auf die Zeitmessung schaute. 14,2679 und damit 4 Sekunden schneller als der bisherige Weltrekord. Im Fahrwasser von Liebmann holte Oliver Clement für Deutschland die Bronzemedaille. Liebmann hatte bereits über die 800 Meter Freistil Gold geholt. Eine weitere Medaillenchance hat er heute am letzten Tag der EM über die 400 Meter. Da ist aber der deutsche Lukas Mertens klarer Favorit als aktueller Olympiasieger, Weltmeister und Weltrekordhalter.
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4: Mit KI-Support. Mal mehr, mal weniger Wolken gibt es heute. In der Mitte bleibt es meist trocken. Im Süden können aber vereinzelt kräftige Schauer und Gewitter runterkommen. Da ist auch mal Unwetter drin. Dazu liegen die Höchstwerte heute zwischen 20 und 33 Grad. Morgen wird es oft wolkiger, mit wieder einigen Schauern, maximal 28 Grad.

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2: Im Studio Lisa Schwarzkopf, schönen guten Morgen. Im Waldbrandgebiet in Nordrhein-Westfalen gibt es Hoffnung, dass der Brand unter Kontrolle gebracht werden kann. Den Einsatzkräften ist es gelungen, die Lage zu stabilisieren. Entwarnung gibt es aber noch nicht. Ministerpräsident Wüst hat sich am Nachmittag vor Ort über die Lage informiert. Er appellierte anschließend an die Menschen im Land.
3: Meine herzliche Bitte an alle, die nicht im Wald sein müssen, bleiben Sie aus dem Wald raus. Absolute Vorsicht, absolute Umsicht ist unsere herzliche Bitte. Wirklich zurückhaltend sein mit allem, was Gefahr auslösen könnte. Und wenn es nur das geparkte Auto auf trockenem Untergrund ist, jeder ist jetzt gefordert, mit aufzupassen.
2: Der gewaltige Waldbrand in Belgien hat nun offenbar auch Auswirkungen auf die deutsche Stadt Monschau in Nordrhein-Westfalen. Eine Evakuierung mehrerer Ortsteile wird vorbereitet. Das hat die Stadt auf ihrer Internetseite angekündigt. In Belgien sind bereits mehrere hundert Menschen aus zwei Dörfern in Sicherheit gebracht worden. Wer mit der Deutschen Bahn zwischen Hannover und Berlin unterwegs ist, muss bald deutlich mehr Zeit einplanen. Die Strecke wird ab Oktober saniert. Und weil sich die Arbeiten auf einer anderen Strecke verzögern, muss die Bahn ihr Umleitungskonzept fürs nächste Jahr nochmal anpassen. Bedeutet, einige Fernzüge könnten dann noch länger zwischen beiden Städten fahren als sowieso schon. Am Zeitplan für die Sanierung der Strecke Hannover-Berlin will die Bahn aber weiter festhalten. Ende 2027 soll alles fertig sein. Nach einem erneuten Aufruf im Internet zum massenhaften Grenzübertritt von Marokko in die spanische Exklave Ceuta haben Sicherheitskräfte knapp 300 Menschen festgenommen. Außerdem soll die Polizei Tränengas eingesetzt haben, um Gruppen von Migranten rund um die Grenze am weiteren Vordringen zu hindern. Johannes Liebmann hat bei der Schwimm-EM in Weltrekordzeit Gold über 1500 Meter Freistil gewonnen. Bronze holte Oliver Klemet. Die Mixed-Staffel gewann über 4x200 Meter Silber. Bei der Leichtathletik-EM gewann Speerwerfer Julian Weber den Titel vor Nick Thumm.
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4: Mit KI-Support. Wolkig ist es heute früh, dazu bleibt es in vielen Ecken erstmal trocken. Im Laufe des Vormittags kann es in der Mitte und im Osten ab und zu regnen. Später werden daraus vor allem im Süden kräftige Schauer und Gewitter, ganz vereinzelt auch mal mit Unwettergefahr. Die Höchstwerte liegen zwischen 20 und 33 Grad. Morgen gibt es wieder Schauer und Gewitter, am meisten im Süden maximal 28 Grad.
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2: Im Studio Lisa Schwarzkopf, schönen guten Morgen. Im Waldbrandgebiet in Nordrhein-Westfalen gibt es Hoffnung, dass der Brand unter Kontrolle gebracht werden kann. Den Einsatzkräften ist es gelungen, die Lage zu stabilisieren. Entwarnung gibt es aber noch nicht. Ministerpräsident Wüst hat sich am Nachmittag vor Ort über die Lage informiert. Er appellierte anschließend an die Menschen im Land.
3: Meine herzliche Bitte an alle, die nicht im Wald sein müssen, bleiben Sie aus dem Wald raus. Absolute Vorsicht, absolute Umsicht ist unsere herzliche Bitte. Wirklich zurückhaltend sein mit allem, was Gefahr auslösen könnte. Und wenn es nur das geparkte Auto auf trockenem Untergrund ist, jeder ist jetzt gefordert, mit aufzupassen.
2: Der gewaltige Waldbrand in Belgien hat nun offenbar auch Auswirkungen auf die deutsche Stadt Monschau in Nordrhein-Westfalen. Eine Evakuierung mehrerer Ortsteile wird vorbereitet. Das hat die Stadt auf ihrer Internetseite angekündigt. In Belgien sind bereits mehrere hundert Menschen aus zwei Dörfern in Sicherheit gebracht worden. Wer mit der Deutschen Bahn zwischen Hannover und Berlin unterwegs ist, muss bald deutlich mehr Zeit einplanen. Die Strecke wird ab Oktober saniert. Und weil sich die Arbeiten auf einer anderen Strecke verzögern, muss die Bahn ihr Umleitungskonzept fürs nächste Jahr nochmal anpassen. Bedeutet, einige Fernzüge könnten dann noch länger zwischen beiden Städten fahren als sowieso schon. Am Zeitplan für die Sanierung der Strecke Hannover-Berlin will die Bahn aber weiter festhalten. Ende 2027 soll alles fertig sein. Nach einem erneuten Aufruf im Internet zum massenhaften Grenzübertritt von Marokko in die spanische Exklave Ceuta haben Sicherheitskräfte knapp 300 Menschen festgenommen. Außerdem soll die Polizei Tränengas eingesetzt haben, um Gruppen von Migranten rund um die Grenze am weiteren Vordringen zu hindern. Johannes Liebmann hat bei der Schwimm-EM in Weltrekordzeit Gold über 1500 Meter Freistil gewonnen. Bronze holte Oliver Klemet. Die Mixed-Staffel gewann über 4x200 Meter Silber. Bei der Leichtathletik-EM gewann Speerwerfer Julian Weber den Titel vor Nick Thum.
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4: Mit KI-Support. Wolkig ist es heute früh, dazu bleibt es in vielen Ecken erstmal trocken. Im Laufe des Vormittags kann es in der Mitte und im Osten ab und zu regnen. Später werden daraus vor allem im Süden kräftige Schauer und Gewitter, ganz vereinzelt auch mal mit Unwettergefahr. Die Höchstwerte liegen zwischen 20 und 33 Grad. Morgen gibt es wieder Schauer und Gewitter, am meisten im Süden maximal 28 Grad.

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1: Im Studio Lisa Schwarzkopf, schönen guten Morgen. Im Waldbrandgebiet in Nordrhein-Westfalen gibt es Hoffnung, dass der Brand unter Kontrolle gebracht werden kann. Den Einsatzkräften ist es gelungen, die Lage zu stabilisieren. Entwarnung gibt es aber noch nicht. Ministerpräsident Wüst hat sich am Nachmittag vor Ort über die Lage informiert. Er appellierte anschließend an die Menschen im Land.
2: Meine herzliche Bitte an alle, die nicht im Wald sein müssen, bleiben Sie aus dem Wald raus. Absolute Vorsicht, absolute Umsicht ist unsere herzliche Bitte. Wirklich zurückhaltend sein mit allem, was Gefahr auslösen könnte. Und wenn es nur das geparkte Auto auf trockenem und

0: Hintergrund ist, jeder ist jetzt gefordert, mit aufzupassen.
1: Der gewaltige Waldbrand in Belgien hat nun offenbar auch Auswirkungen auf die deutsche Stadt Monschau in Nordrhein-Westfalen. Eine Evakuierung mehrerer Ortsteile wird vorbereitet. Das hat die Stadt auf ihrer Internetseite angekündigt. In Belgien sind bereits mehrere hundert Menschen aus zwei Dörfern in Sicherheit gebracht worden. Wer mit der Deutschen Bahn zwischen Hannover und Berlin unterwegs ist, muss bald deutlich mehr Zeit einplanen. Die Strecke wird ab Oktober saniert. Und weil sich die Arbeiten auf einer anderen Strecke verzögern, muss die Bahn ihr Umleitungskonzept fürs nächste Jahr nochmal anpassen. Bedeutet, einige Fernzüge könnten dann noch länger zwischen beiden Städten fahren als sowieso schon. Am Zeitplan für die Sanierung der Strecke Hannover-Berlin will die Bahn aber weiter festhalten. Ende 2027 soll alles fertig sein. Nach einem erneuten Aufruf im Internet zum massenhaften Grenzübertritt von Marokko in die spanische Exklave Ceuta haben Sicherheitskräfte knapp 300 Menschen festgenommen. Außerdem soll die Polizei Tränengas eingesetzt haben, um Gruppen von Migranten rund um die Grenze am weiteren Vordringen zu hindern. Johannes Liebmann hat bei der Schwimm-EM in Weltrekordzeit Gold über 1500 Meter Freistil gewonnen. Bronze holte Oliver Klemet. Die Mixed-Staffel gewann über 4x200 Meter Silber. Bei der Leichtathletik-EM gewann Speerwerfer Julian Weber den Titel vor Nick Thumm.
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3: Mit KI-Support. Sonne und Wolken gibt es heute Morgen und ab und zu kann in der Mitte auch mal Regen dabei sein, teils mit Gewittern. Nachmittags lockert es erst auf. Später wird es vor allem im Süden wieder unruhiger mit kräftigen Schauern und Gewittern. Die Höchstwerte liegen zwischen 20 und 33 Grad. Morgen dann wechselhaft mit Schauern, maximal bis 28 Grad.
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1: Im Studio Lisa Schwarzkopf, schönen guten Morgen. Im Waldbrandgebiet in Nordrhein-Westfalen gibt es Hoffnung, dass der Brand unter Kontrolle gebracht werden kann. Den Einsatzkräften ist es gelungen, die Lage zu stabilisieren. Entwarnung gibt es aber noch nicht. Ministerpräsident Wüst hat sich am Nachmittag vor Ort über die Lage informiert. Er appellierte anschließend an die Menschen im Land.
2: Meine herzliche Bitte an alle, die nicht im Wald sein müssen, bleiben Sie aus dem Wald raus. Absolute Vorsicht, absolute Umsicht ist unsere herzliche Bitte. Wirklich zurückhaltend sein mit allem, was Gefahr auslösen könnte. Und wenn es nur das geparkte Auto auf trockenem Untergrund ist, jeder ist jetzt gefordert, mit aufzupassen.
1: Der gewaltige Waldbrand in Belgien hat nun offenbar auch Auswirkungen auf die deutsche Stadt Monschau in Nordrhein-Westfalen. Eine Evakuierung mehrerer Ortsteile wird vorbereitet. Das hat die Stadt auf ihrer Internetseite angekündigt. In Belgien sind bereits mehrere hundert Menschen aus zwei Dörfern in Sicherheit gebracht worden. Wer mit der Deutschen Bahn zwischen Hannover und Berlin unterwegs ist, muss bald deutlich mehr Zeit einplanen. Die Strecke wird ab Oktober saniert. Und weil sich die Arbeiten auf einer anderen Strecke verzögern, muss die Bahn ihr Umleitungskonzept fürs nächste Jahr nochmal anpassen. Bedeutet, einige Fernzüge könnten dann noch länger zwischen beiden Städten fahren als sowieso schon. Am Zeitplan für die Sanierung der Strecke Hannover-Berlin will die Bahn aber weiter festhalten. Ende 2027 soll alles fertig sein. Nach einem erneuten Aufruf im Internet zum massenhaften Grenzübertritt von Marokko in die spanische Exklave Ceuta haben Sicherheitskräfte knapp 300 Menschen festgenommen. Außerdem soll die Polizei Tränengas eingesetzt haben, um Gruppen von Migranten rund um die Grenze am weiteren Vordringen zu hindern. Johannes Liebmann hat bei der Schwimm-EM in Weltrekordzeit Gold über 1500 Meter Freistil gewonnen. Bronze holte Oliver Klemet. Die Mixed-Staffel gewann über 4x200 Meter Silber. Bei der Leichtathletik-EM gewann Speerwerfer Julian Weber den Titel vor Nick Thumm.
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3: Mit KI-Support. Sonne und Wolken gibt es heute Morgen und ab und zu kann in der Mitte auch mal Regen dabei sein, teils mit Gewittern. Nachmittags lockert es erst auf. Später wird es vor allem im Süden wieder unruhiger mit kräftigen Schauern und Gewittern. Die Höchstwerte liegen zwischen 20 und 33 Grad. Morgen dann wechselhaft mit Schauern, maximal bis 28 Grad.

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1: Auf geht's, wir starten in diesen Sonntag. Ja, gute Laune vorprogrammiert bis 12 Uhr. Jetzt der Anfang. Schön, dass ihr schon eingeschaltet habt. Schön, dass ihr mit dabei seid, vielleicht am Frühstückstisch. Ja, schönen guten Morgen. Der Sonntag startet. Es ist der 16. August und wir starten mit den Lieblingen des deutschen Schlagers. Unter anderem am Anfang jetzt Bernhard Brink. Er will die Nacht mit uns. Die hat er auf jeden Fall bekommen. Und anschließend dann Sonja Liebing. Schönen guten Morgen.

Na, da sind wir doch flott reingestartet in diesen Sonntag, dem 16. August. Den Anfang machte Bernhard Brink, Ich will die Nacht mit dir. Die hat er auf jeden Fall, denke ich, bekommen. Und Sonja Liebing, die haben wir gerade eben noch gehört mit Tu nicht so. Und damit einen wunderschönen guten Morgen. Ich sagte schon, es ist der 16. August. Ja, es dreht sich heute alles mal wieder um den Alkohol, genauer gesagt um den Rum, das können wir schon mal verraten. Das Getränk, das stammt übrigens aus der Karibik und ist besonders durch die Seefahrer in Europa etabliert worden. Die erste Großproduktion von Rum geht amüsanterweise auf einen Mann namens Don Bacardi zurück, dessen Name wohl allen von uns bekannt ist. Und mit welchem Rum ihr heute feiern wollt, das bleibt natürlich euch selbst überlassen. Und da schon am frühen Morgen um kurz nach 8 geht es natürlich weiter mit der besten Musik hier. Die nächste Musikrunde startet unter anderem mit Hugo Strasser, Tanja Jonak und den Anfang. Wir hören sie schon im Hintergrund so ein bisschen anlaufen. Tanita Tikaram und Twist in My Sobriety. Das waren Titel der 80er Jahre. Das ist der Sonntagsbrunch. Euch einen schönen Sonntagmorgen. Genießt die Zeit mit uns und ich sag nur eins. Schön, dass ihr mit dabei seid an diesem Morgen. Hinein in den Vormittag bis zum Mittag. 4 Stunden lang die Hits der besten 8 Jahrzehnte von 1950 bis heute. Ich bin Bernie Krause und jetzt hören wir sie, Tanita Tikaram.

Schwungvoll geht es weiter durch diesen Morgen. Einer der Großmeister der Instrumentalmusik war das. Hugo Strasser, Da du Ron Ron. Ein Titel, den wir unter anderem auch von Ted Herold in der deutschen Version kennen. Haben wir uns sicherlich dran erinnert. Das war die Instrumentalversion. Ja, es geht schwungvoll weiter durch diesen Morgen. Wir sind ja hineingestartet. Den Sonntagsbrunch hört ihr. Und wir haben ja zu früher Stunde schon über den Tag des Rums, also dem Alkohol, gesprochen. Aber es ist natürlich heute noch vieles, vieles mehr los in den USA. Zum Beispiel der Tag der Flugwaffe. Und an dem heutigen Tag dreht sich in den Vereinigten Staaten von Amerika alles um die eigene Luftwaffe und ihre Mitarbeiter. Der Tag, der wurde übrigens 2001 vom damaligen Präsidenten George W. Bush ins Leben gerufen und sollte am Tag des ersten militärischen Fallschirmsprunges aus dem Jahr 1940 stattfinden. Außerdem ein ganz, ganz wichtiger Tag heute für die großen und vielen Achterbahnfans. Es ist nämlich Rollercoaster Day. Ja, der ist auch ins Leben gerufen worden, dieser Tag, gerade in Gedenken an das weltweit erste Patent für eine Achterbahn, übrigens am 16. August 1898. Auch schon lange, lange her, ne? Daher gibt es heute in vielen Freizeitparks und auf Jahrmärkten ja den ein oder anderen Preisnachlass oder die ein oder andere Sonderaktion. Also ein echter Achterbahn-Fan, der nimmt sich den heutigen Tag frei und wird natürlich versuchen, auf jeden Fall ein paar Fahrten zu machen. Wir wünschen viel Spaß dabei. Musik gibt es jetzt, die aktuelle von den Nockies. Eins heißt sie.

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Das Leben ist live. Das war Christian Leis hier bei uns bei Warn FM. Schönen guten Morgen. Kurz nach 8:30 haben wir es. Es geht in die nächste halbe Stunde. Und ja, wir haben die Namenstage noch nicht erwähnt, muss ich ganz, ganz ehrlich sagen. Alfred, Rochus, Stefan und Theodor, die feiern heute auf jeden Fall mal Namenstag. Und mit der besten Musik, da geht es weiter mit einem Titel. Fangen wir mal so an. Stellt euch mal vor, an diesem Morgen, ihr sitzt gemütlich zu Hause, die Haare vielleicht schon ein bisschen grauer und plötzlich stellt euch jemand die Frage, will you still need me, will you still feed me when I'm 64? Also auf Deutsch heißt es dann, wirst du mich noch brauchen, wirst du dich noch um mich kümmern, wenn ich 64 bin? Eine gute Frage. Und genau diese charmante Frage stellten sich die Beatles 1967 in ihrem Song When I'm 64. Paul McCartney schrieb das Stück bereits als Jugendlicher, lange bevor er überhaupt an die 60 dachte. Erst Jahre später wurde daraus ein Beatles-Song auf dem Album Sgt. Pepper's Lonely Hearts Club Band. Und heute bekommt der Text fast eine ganz andere Bedeutung, denn 64 ist längst kein Alter mehr, in dem man sich zur Ruhe setzt und nur noch auf die Vergangenheit schaut. Es ist vielmehr die Frage, wer bleibt an meiner Seite, wenn das Leben sich verändert. Ein wunderbar augenzwinkender Beatles-Klassiker über Liebe, Treue und das gemeinsame Älterwerden. Und genau deshalb hören wir ihn jetzt. When I'm 64, hier sind die Beatles.

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habt ihr natürlich auch hier bei uns gehört, bei Warnow FM. Gleich gibt es um 9 Uhr wieder das, was wichtig ist in Deutschland und der Welt. Anschließend die Neuvorstellungen von 9 bis 10. Aber es gibt auch Songs, ja, die erkennt man manchmal schon nach den ersten Takten und trotzdem bekommen sie Jahre später wieder einen ganz neuen Zauber. Einer dieser Titel ist zweifellos Du hast mich tausendmal belogen von Andrea Berg. Der Song erschien ursprünglich Anfang der 2000er und wurde zu einem echten Klassiker in Andrea Bergs Karriere. Eine Geschichte über Enttäuschung, verletzte Gefühle und die schwierige Frage, warum bleibt man bei einem Menschen, obwohl man längst weiß, dass er einem nicht gut tut. Und genau das ist vielleicht das Geheimnis dieses Liedes. Jeder kennt solche Momente, wenn Vertrauen verletzt wurde, aber das Herz trotzdem noch nicht loslassen kann. 2026, also in diesem Jahr, gibt es den Klassiker noch einmal in einer neuen musikalischen Variante, dem Rekordmix 2026. Bekanntes Gefühl, vertraute Melodie, aber mit einem frischen Sound von heute. Hier ist Andrea Berg mit einem ihrer ganz, ganz großen Hits. Du hast mich tausendmal belogen. Hier kommt der Rekordmix aus diesem Jahr.

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1: Ja.

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1: Im Studio Lisa Schwarzkopf, schönen guten Morgen. Im Waldbrandgebiet in Nordrhein-Westfalen gibt es Hoffnung, dass der Brand unter Kontrolle gebracht werden kann. Den Einsatzkräften ist es gelungen, die Lage zu stabilisieren. Entwarnung gibt es aber noch nicht. Ministerpräsident Wüst hat sich am Nachmittag vor Ort über die Lage informiert. Er appellierte anschließend an die Menschen im Land.
2: Meine herzliche Bitte an alle, die nicht im Wald sein müssen, bleiben Sie aus dem Wald raus. Absolute Vorsicht, absolute Umsicht ist unsere herzliche Bitte. Wirklich zurückhaltend sein mit allem, was Gefahr auslösen könnte. Und wenn es nur das geparkte Auto auf trockenem Untergrund ist, jeder ist jetzt gefordert, mit aufzupassen.
1: Der gewaltige Waldbrand in Belgien hat nun offenbar auch Auswirkungen auf die deutsche Stadt Monschau in Nordrhein-Westfalen. Eine Evakuierung mehrerer Ortsteile wird vorbereitet. Das hat die Stadt auf ihrer Internetseite angekündigt. In Belgien sind bereits mehrere hundert Menschen aus zwei Dörfern in Sicherheit gebracht worden. Wer mit der Deutschen Bahn zwischen Hannover und Berlin unterwegs ist, muss bald deutlich mehr Zeit einplanen. Die Strecke wird ab Oktober saniert. Und weil sich die Arbeiten auf einer anderen Strecke verzögern, muss die Bahn ihr Umleitungskonzept fürs nächste Jahr nochmal anpassen. Bedeutet, einige Fernzüge könnten dann noch länger zwischen beiden Städten fahren als sowieso schon. Am Zeitplan für die Sanierung der Strecke Hannover-Berlin will die Bahn aber weiter festhalten. Ende 2027 soll alles fertig sein. Nach einem erneuten Aufruf im Internet zum massenhaften Grenzübertritt von Marokko in die spanische Exklave Ceuta haben Sicherheitskräfte knapp 300 Menschen festgenommen. Außerdem soll die Polizei Tränengas eingesetzt haben, um Gruppen von Migranten rund um die Grenze am weiteren Vordringen zu hindern. Johannes Liebmann hat bei der Schwimm-EM in Weltrekordzeit Gold über 1500 Meter Freistil gewonnen. Bronze holte Oliver Klemet. Die Mixed-Staffel gewann über 4x200 Meter Silber. Bei der Leichtathletik-EM gewann Speerwerfer Julian Weber den Titel vor Nick Thumm.
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3: Mit KI-Support. Sonne und Wolken gibt es heute Vormittag. Ab und zu kann in der Mitte und im Osten auch mal Regen runterkommen. Später wird es vor allem im Süden mit Schauern und einzelnen Gewittern noch mal kräftiger. Dazu wird es warm mit Höchstwerten von 20 bis 33 Grad. Morgen dann mehr Wolken und immer wieder Schauer, maximal bis 26 Grad.
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5: Und der wünscht euch erstmal einen schönen guten Morgen. Es geht los, die Neuvorstellung wie immer am Sonntag von 9 bis 10. Das, was neu auf dem Musikmarkt ist, hört ihr natürlich bei uns zuerst. Exklusiv in einer Stunde und da sind einige tolle Interpreten dabei. Vincent Groß, Tim Peters, Larissa, Berit Finke, Romy Meier, Törn, Lian Hegemann und. Also da ist einiges, was da heute auf euch zukommt. Auch Interpreten, wo ihr sagt, ja, die kennen wir ja gar nicht so. Ist ja auch richtig, sollt ihr ja bei uns kennenlernen, auf jeden Fall. Und wir starten mit Rekat Rednu. Der Titel, der heißt Herz aus Glas. Seit Freitag zu haben. Und zuerst gehört hier bei Warno FM.

0: Sissi. Die neue Single von Lien Hegemann.
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0: Kiss and Fly. Stimme erkannt? In den 90ern war sie sehr bekannt mit Erotic. Max Don't Have Sex With Your Ex unter anderem, ne? Und vieles, vieles mehr. Damit hat sie begonnen. Erotic. Jetzt ist Lien Hegemann im Schlager aktiv, schon seit vielen, vielen Jahren. Kiss and Fly. Das war jetzt die aktuelle Single, die wir vorgestellt haben. Ganz neu hier bei uns bei Wano FM. Genauso wie der nächste Titel von einer Künstlerin, die in Leipzig lebt, die ebenfalls als Moderatorin unterwegs ist. Schon viel mit ihren 30 Jahren erlebt hat, das muss man auch dazu sagen. Und immer wieder haut sie den ein oder anderen Song raus, wo ich sage, wow, stark. Für mich ab und zu auch mal in Vergessenheit geraten, genau. Und dann ist sie wieder da mit einem neuen Song. Ich höre ihn und sage, wow, der gehört auf jeden Fall rein ins Programm. Zumindest mal bei den Neuvorstellungen, denn ihr entscheidet ja, ihr die Hörer, soll er weiter gespielt werden im Programm oder nicht? Einfach eine Mail an info@wano.fm. Übrigens, das ist die richtige Adresse. Der Mann, der sich dort hinter verbirgt, ist der Daniel Dübner und der stellt die Neuvorstellungen zusammen in der Stunde. Also ich weiß auch nicht viel, was da reinkommt. Ein bisschen mitreden darf ich, so wie bei Nathalie Lament. Aber letztendlich entscheidet er als Musikredakteur und ihr entscheidet später nach dieser Stunde, wollt ihr es hören oder wollt ihr es nicht hören, info@wano.fm.de, einfach anschreiben und sagen, ja, den Song und den anderen und den ich noch gehört habe, gerne ins Programm aufnehmen und dann machen wir das. Vielleicht auch mit diesem Titel hier von Nathalie Lament. Man sollte mich, so heißt ihre neue Single. Man soll

Auch er hat endlich was Neues. Christian Anders, Janine, seine aktuelle Single neu vorgestellt heute Morgen an diesem Sonntag. Und wir haben noch viele, viele weitere Stars und Künstler dabei. Ihr dürft euch auf tolle Namen noch freuen. Berit Finke, Romy Meier, Törn, Ramona Martinez, Klaus Danner und. Auch auf Patrick Heidenreich dürft ihr euch freuen. Der kommt nämlich jetzt mit seiner neuen Single, die da heißt Ich mag mich. Könnte ein Song für mich sein. Ich habe gelernt, in den letzten Wochen mich zu mögen. So wie ich aussehe, so wie ich bin. Mit allen kleinen Wehwehchen und so weiter und so fort. Gehört irgendwie auch dazu, ne? Patrick Heidenreich jetzt mit seiner neuen Single Ich mag mich hier. Zuerst gehört bei Wano FM.

Das ist aber nett, dass Sie für mich einen Schritt zu viel gehen. Jordan Hansen und Garrett Harricks bei uns bei Fano FM in den Neuvorstellungen. Starke Sache, oder? Haben wir jetzt noch einen Titel, den haben wir in der letzten Woche schon vorgestellt. Haben sich viele Hörer nochmal neu gewünscht. Sollen wir nochmal vorstellen? Machen wir natürlich gerne. Vincent Groß und Tim Peters. Der berühmte Satz kennen wir irgendwo, ne? Ich frage für einen Freund. Das ist die neue Single der beiden. Sie räumen damit derzeit überall ab. Und ich sag nur eins. 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

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Das war Larissa mit ihrer neuen Single hier, ausgesucht von unserem Musikredakteur Daniel Dübner. Ach, im Urlaub. Der Mann, der arbeitet für uns, das muss man ganz, ganz ehrlich sagen. Wenn euch dieser Titel gefallen hat, kurze E-Mail an info@warnowfm.de. Ja klar, den Song wollen wir weiter bei euch hören im Programm. Dann spielen wir ihn auch. Ganz, ganz ehrlich. Das, was ihr euch wünscht, ist unser Befehl, sage ich immer so schön, ne?

den Song kenne ich noch im Hochdeutsch von Klaus-Peter Schweizer, dem Musiker aus Ulm. Ja, der ja früher in der Rock- und NDW-Szene sehr aktiv war. Heute im Schlagerbereich unter anderem als Komponist und auch Texter arbeitet. Klaus-Peter Schweizer, der hat diesen Titel damals gesungen. Jetzt haben wir ihn gehört mit Dialekt. Ah, ihr habt frei um 2:30. Und das ist Klaus-Peter Danner gewesen. Der wird jetzt demnächst bei uns im Startag sein, im September. Kann ich euch schon mal drüber verraten. Und ich glaube, wir freuen uns drauf, ja. Klaus-Peter Schweizer hat diesen Titel damals gesungen. Ich weiß gar nicht, ich habe noch die Maxi-CD davon im Schrank. Es war eine Radionummer. Damals beim NDR gespielt, da kann ich mich noch dran entsinnen. Klaus-Peter Schweizer, ja, genau. Der ist übrigens auch dran beteiligt. Und genauso wie Willi Klüter, das sind die offiziellen Autoren des vor 6 Wochen erschienenen Titels von Klaus Danner. Ich freue mich auf ihn im Interview. Grüße an Klaus-Peter Schweizer, Grüße an Willi Klüter und ja, wenn Sie zuhören, dann natürlich einen schönen Sonntag euch und Grüße gehen auch nach Rosenheim an Klaus-Peter Danner. Da kommt er nämlich her. Freuen wir uns drauf. Der Startag demnächst im September mit Klaus-Peter Danner. Und dann reden wir auch über diesen Song. Ganz, ganz sicher. Neue Musik jetzt von den Schlagerpiloten. Schuld war nur der Limoncello.

0: Verliebt, verlobt, vergiss es. Ramona Martinez hier bei uns bei Warnow FM in den Neuvorstellungen Musik von ihrem aktuellen Album. Musik von Berit Finke, die gibt es auch ganz neu. Ihre aktuelle Single heißt Zu heiß für ein Vielleicht.
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Das war Romy Meier mit ihrer neuen Single Meine Welt trägt deinen Namen. Die letzte Neuvorstellung, da grüßen wir mal Richtung Norddeutschland, Buxtehude. Der Lars Roggemann, er wird zuhören an diesem Sonntagvormittag. Er hat einen neuen Song rausgebracht, Forever Tonight heißt er. Und den hören wir hier. Und übrigens den Startag mit Lars Roggemann aus diesem Jahr, den könnt ihr hören. Nachhören. Bernie-Krause.de unter Startage. Und jetzt geben wir Vollgas. Vor den Nachrichten, Grüße an den Lars und wir genießen den Song einfach, oder?

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1: Im Studio Lisa Schwarzkopf, schönen guten Morgen. Im Waldbrandgebiet in Nordrhein-Westfalen gibt es Hoffnung, dass der Brand unter Kontrolle gebracht werden kann. Den Einsatzkräften ist es gelungen, die Lage zu stabilisieren. Entwarnung gibt es aber noch nicht. Ministerpräsident Wüst hat sich am Nachmittag vor Ort über die Lage informiert. Er appellierte anschließend an die Menschen im Land.
2: Meine herzliche Bitte an alle, die nicht im Wald sein müssen, bleiben Sie aus dem Wald raus. Absolute Vorsicht, absolute Umsicht ist unsere herzliche Bitte. Wirklich zurückhaltend sein mit allem, was Gefahr auslösen könnte. Und wenn es nur das geparkte Auto auf trockenem Untergrund ist, jeder ist jetzt gefordert, mit aufzupassen.
1: Der gewaltige Waldbrand in Belgien hat nun offenbar auch Auswirkungen auf die deutsche Stadt Monschau in Nordrhein-Westfalen. Eine Evakuierung mehrerer Ortsteile wird vorbereitet. Das hat die Stadt auf ihrer Internetseite angekündigt. In Belgien sind bereits mehrere hundert Menschen aus zwei Dörfern in Sicherheit gebracht worden. Wer mit der Deutschen Bahn zwischen Hannover und Berlin unterwegs ist, muss bald deutlich mehr Zeit einplanen. Die Strecke wird ab Oktober saniert. Und weil sich die Arbeiten auf einer anderen Strecke verzögern, muss die Bahn ihr Umleitungskonzept fürs nächste Jahr nochmal anpassen. Bedeutet, einige Fernzüge könnten dann noch länger zwischen beiden Städten fahren als sowieso schon. Am Zeitplan für die Sanierung der Strecke Hannover-Berlin will die Bahn aber weiter festhalten. Ende 2027 soll alles fertig sein. Nach einem erneuten Aufruf im Internet zum massenhaften Grenzübertritt von Marokko in die spanische Exklave Ceuta haben Sicherheitskräfte knapp 300 Menschen festgenommen. Außerdem soll die Polizei Tränengas eingesetzt haben, um Gruppen von Migranten rund um die Grenze am weiteren Vordringen zu hindern. Johannes Liebmann hat bei der Schwimm-EM in Weltrekordzeit Gold über 1500 Meter Freistil gewonnen. Bronze holte Oliver Klemet. Die Mixed-Staffel gewann über 4x200 Meter Silber. Bei der Leichtathletik-EM gewann Speerwerfer Julian Weber den Titel vor Nick Thumm.
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3: Mit KI-Support. Sonne und Wolken gibt es heute Vormittag. Ab und zu kann in der Mitte und im Osten auch mal Regen runterkommen. Später wird es vor allem im Süden mit Schauern und einzelnen Gewittern noch mal kräftiger. Dazu wird's warm mit Höchstwerten von 20 bis 33 Grad. Morgen dann mehr Wolken und immer wieder Schauer, maximal bis 26 Grad.
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5: Nach der Stunde der Neuvorstellung starten wir natürlich jetzt wieder hinein, die besten Hits von 1950 bis heute. Und manchmal braucht es ja gar nicht viel, um einen Menschen gerade zum Schmunzeln zu bringen. Ein paar Blumen, ein nettes Wort und natürlich die richtige Portion Ironie dabei. Einer der bekanntesten Schlagersänger, der konnte genau das musikalisch auf den Punkt bringen. Wir reden von Udo Jürgens. Vielen Dank für die Blumen wurde zu einem seiner bekanntesten und charmantesten Lieder und bekam später sogar als Titelsong der Zeichentrickserie Tom und Jerry ein ganz neues Publikum. Dabei ist der Text herrlich doppeldeutig. Man bedankt sich zwar für die Blumen, aber ganz so ernst gemeint ist dieser Dank natürlich nicht. Udo Jürgens zeigt einmal mehr, dass man auch mit einem Augenzwinkern über die kleinen und großen Ärgernisse des Lebens singen kann. Und daher starten wir mit diesem Klassiker hinein in die dritte Stunde. Hier ist Udo Jürgens. Vielen Dank für die Blumen. Ich bin Bernie Krause und wünsche euch weiterhin einen schönen Vormittag. Schön, dass ihr mit dabei seid. Servus, hallo und guten Morgen.

Oh, ich liebe Peter Alexander, vor allen Dingen auch diesen Titel, eigentlich alle Titel, immer auf die Kleinen. Schönen guten Morgen, schönen Vormittag. Ihr hört Warno FM, wenn ihr wenn ihr im Emsland zu Hause seid. In Lingen an der Ems zum Beispiel könnt ihr heute Abend Amy McDonald sehen. Sie tritt dort auf. In Kassel ist Johannes Oerding unterwegs. Helge Schneider in Koblenz und Saida Ai in Bonn. Genau. Special Guest Lunatics Dance. Klingt spannend auf jeden Fall. Außerdem natürlich zweite Liga. Die spielt ja schon, die zweite Fußball-Bundesliga. Heute ab 13.30 Uhr drei Spiele. Hannover 96 empfängt den VfL Wolfsburg. Da ist Nordderby angesagt. Dynamo Dresden, SV Darmstadt und Bielefeld gegen Cottbus. Also einiges los. Dazu habt ihr die beste Musik natürlich hier bei eurem Lieblingssender. Bei Warno FM. Wir haben die Stars und natürlich auch vieles, vieles mehr. Und apropos Stars, schauen wir mal auf das Leben generell. Das ist ja manchmal wirklich wie ein Sprung ins kalte Wasser. Man weiß nicht genau, was kommt. Aber man muss einfach anfangen zu schwimmen. Und genau dieses Bild steht im Mittelpunkt von Swim, dem großen Comeback-Song von BTS. Nach fast 4 Jahren Pause meldeten sich die 7 Mitglieder in diesem Jahr gemeinsam zurück. Swim wurde bereits am 20. März veröffentlicht und ist Teil des neuen Albums Ariane. Und der Song passt perfekt zu dieser Geschichte. Weitermachen, sich nicht unterkriegen lassen und gemeinsam durch schwierige Zeiten schwimmen. BTS machen daraus einen modernen, emotionalen Popsong und zeigen gleichzeitig, dass ihre musikalische Reise noch lange nicht vorbei ist. In Deutschland schrieb der Song Swim übrigens Geschichte. BTS schafften es erstmals Platz 1 der deutschen Charts, Singlecharts. Gleichzeitig stand aber auch das Album Arirang an der Spitze. Und jetzt heißt es, Kopf unter, Musik an, hier ist BTS und Swim.

Ach, diesen Interpreten immer mit Mexiko in Verbindung gebracht, ne? Roberto Delgado, La Bamba. So, der war schon richtig alt. Jetzt gehen wir 10 Jahre zurück, denn so lange ist es inzwischen her, dass Vanessa Mai mit Ich sterb für dich einen ihrer ganz, ganz großen Solo-Hits veröffentlicht hat. 2016 war der Song die erste Single aus ihrem Album Für dich und gleichzeitig auch ein wichtiger Schritt für Vanessa Mai, denn es war eine ihrer ersten großen Veröffentlichungen unter ihrem eigenen Namen nach der Wolkenfreizeit. Die Geschichte des Songs dreht sich um eine Liebe, deren Wert man manchmal erst erkennt, wenn sie verloren scheint. Geschrieben wurde der Titel übrigens von Dieter Bohlen und Oliver Lukas, produziert von Dieter Bohlen. 10 Jahre später kam dieser Klassiker jetzt zurück. Kleines Update gab es nämlich. Die 10th Anniversary Edition. Ja, die erschien schon im Juni, bringt den bekannten Song nochmal mit einem modernen Sound zurück. 10 Jahre ein Song, eine Liebesgeschichte und immer noch ganz, ganz Gefühl dabei, muss ich ganz, ganz ehrlich sagen. Hier ist Vanessa Mai, ich sterb für dich.

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Ah, das ist die Maite Kelly, die gehört an einem Sonntagvormittag einfach dazu. 10.42 Uhr, ein Kuss in Paris, den haben sich jetzt viele wahrscheinlich auch gegeben. Und das ist die Musik von heute, aber wir haben im Sonntagsbrunch natürlich auch die Musik von damals. Jetzt, Cat Stevens, erinnert sich jeder wahrscheinlich von euch noch an diesen jungen Mann, Cat Stevens und seine berühmte Lady d'Abbanville. Die hören wir hier. Schönen guten Morgen, egal wo ihr uns gerade hört, vielleicht in Ostfriesland, vielleicht aber auch nur in Friesland oder aber auch in den Niederlanden, Österreich, Deutschland und der Schweiz. Euch einen schönen guten Morgen mit der weltbesten Musik bei eurem Lieblingssender.

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0: Wow, das war James Last, der Spanier hieß der Titel. Gleich um 11 wieder das, was wichtig ist in Deutschland und der Welt. Vorher noch Franci, Jordi und Michael Holm.
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Dies ist die Geschichte von Elude, einem Mann, der geboren wurde, um wie ein wildes Tier gejagt zu werden, weil er arm war und sich nicht wehren konnte. Aber er gab sich mit seinem Schicksal nicht zufrieden und heute wurde seine Ehre wiederhergestellt.

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1: Im Studio Lisa Schwarzkopf, schönen guten Morgen. Im Waldbrandgebiet in Nordrhein-Westfalen gibt es Hoffnung, dass der Brand unter Kontrolle gebracht werden kann. Den Einsatzkräften ist es gelungen, die Lage zu stabilisieren. Entwarnung gibt es aber noch nicht. Ministerpräsident Wüst hat sich am Nachmittag vor Ort über die Lage informiert. Er appellierte anschließend an die Menschen im Land.
2: Meine herzliche Bitte an alle, die nicht im Wald sein müssen, bleiben Sie aus dem Wald raus. Absolute Vorsicht, absolute Umsicht ist unsere herzliche Bitte. Wirklich zurückhaltend sein mit allem, was Gefahr auslösen könnte. Und wenn es nur das geparkte Auto auf trockenem Untergrund ist, jeder ist jetzt gefordert, mit aufzupassen.
1: Der gewaltige Waldbrand in Belgien hat nun offenbar auch Auswirkungen auf die deutsche Stadt Monschau in Nordrhein-Westfalen. Eine Evakuierung mehrerer Ortsteile wird vorbereitet. Das hat die Stadt auf ihrer Internetseite angekündigt. In Belgien sind bereits mehrere hundert Menschen aus zwei Dörfern in Sicherheit gebracht worden. Wer mit der Deutschen Bahn zwischen Hannover und Berlin unterwegs ist, muss bald deutlich mehr Zeit einplanen. Die Strecke wird ab Oktober saniert. Und weil sich die Arbeiten auf einer anderen Strecke verzögern, muss die Bahn ihr Umleitungskonzept fürs nächste Jahr nochmal anpassen. Bedeutet, einige Fernzüge könnten dann noch länger zwischen beiden Städten fahren als sowieso schon. Am Zeitplan für die Sanierung der Strecke Hannover-Berlin will die Bahn aber weiter festhalten. Ende 2027 soll alles fertig sein. Nach einem erneuten Aufruf im Internet zum massenhaften Grenzübertritt von Marokko in die spanische Exklave Ceuta haben Sicherheitskräfte knapp 300 Menschen festgenommen. Außerdem soll die Polizei Tränengas eingesetzt haben, um Gruppen von Migranten rund um die Grenze am weiteren Vordringen zu hindern. Johannes Liebmann hat bei der Schwimm-EM in Weltrekordzeit Gold über 1500 Meter Freistil gewonnen. Bronze holte Oliver Klemet. Die Mixed-Staffel gewann über 4x200 Meter Silber. Bei der Leichtathletik-EM gewann Speerwerfer Julian Weber den Titel vor Nick Thumm.
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3: Mit KI-Support. Mal mehr, mal weniger Wolken gibt es gerade und Richtung Mittag wird es vor allem im Osten und Südosten öfter nass. Da sind auch einzelne Gewitter dabei. Am Nachmittag wird das im Süden und Südosten dann noch heftiger, mit kräftigen Schauern und Gewittern, vereinzelt auch unwetterartig. Dazu werden es 20 bis 33 Grad. Morgen geht es mit vielen Wolken weiter, immer wieder Schauer und Gewitter, maximal 26 Grad.
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5: Herzlich willkommen, Servus, hallo, moin. Gleich sind wir zu Gast bei der Gamescom. Die startet ja Ende des Monats. Wir reden drüber gleich in dieser halben Stunde. Jetzt erstmal Musik von Roland Kaiser. Und der hat folgendes:
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1: Ah, das war aktuelle Musik von Timo, für immer ganz neu und natürlich immer gerne gehört hier bei Wano FM. Wenn er zuhört, Grüße. Ich weiß, er verweilt gerade im Urlaub, also ja, vielleicht hat er auch gar keine Zeit, Radio zu hören. Aber sein Titel, den haben wir natürlich gespielt, für immer, und der läuft natürlich auch bei uns in der Rotation tagtäglich. Toller Song, irgendwie so leicht zum Mitwippen und passt irgendwie zur Sommerzeit, ne? Das ist so dieser typische leichte Sound, der einem gefällt, ganz, ganz ehrlich. So, jetzt kommen wir wieder zur Musik der 70er Jahre. Und da müssen wir ein bisschen schwitzen, wenn wir mitmachen wollen. Obwohl es heißt ja No Time for a Tango, also keine Zeit für ein Tango. Ein Riesenhit der 70er. Hier ist Snoopy bei Wano FM. Schönen Vormittag euch.

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0: Und das ist das, was ich an diesem Song so liebe. Glaubt ihr mir das? Dieses diese Tröte da. Tijuana Taxi war das, hör mal, Alpert, auch eine Rarität hier bei Warnow FM. Games machen Lust auf Zukunft. Das ist das Leitthema der diesjährigen Gamescom, dem weltweit größten Event rund um Computer und Videospiele, das in diesem Jahr vom 26. bis zum 30. August in Köln und online stattfindet, worauf sich Gaming-Fans dieses Mal freuen können. Und was es für neue Trends gibt, das weiß jetzt schon meine Kollegin Jessica Martin.
1: Los geht's am 25. August mit der Eröffnungsshow Gamescom Opening Night Live. Hier bekommt man einen guten Überblick über die Highlights der Gamescom. Eins davon, und übrigens zum ersten Mal in Europa und auf der Gamescom, ist Games Done Quick, wo Spielerinnen und Spieler an sogenannten Speedruns teilnehmen.
2: Also so schnell wie möglich durch ein Spiel kommen, jeden Winkel, jede Abkürzung finden, also ganz kreativ und lustig und auch noch für einen guten Zweck. Da werden nämlich Spenden gesammelt für Gaming for Democracy, das ist ein Projekt der Stiftung Digitale Spielekultur und der Bertelsmann Stiftung. Das ist vielleicht ein Beispiel zusammen mit Cosplay Contest, E-Sport Veranstaltung. Also ich könnte jetzt noch ganz viel nennen.
1: So Felix Falk, Geschäftsführer von Game, dem Verband der deutschen Gamesbranche und Mitveranstalter der Gamescom. Er erklärt gleich weiter, was es mit dem diesjährigen Leitthema Games machen Lust auf Zukunft auf sich hat.
2: Die DNA von der Games-Community, von den Games-Studios, die ganze Branche ist eigentlich, dass alle immer nach vorne gucken. Es geht um das Gründen von neuen Unternehmen, um Zukunftsinnovation, die Begeisterung für die neuesten Technologien. Und im Kern ist eigentlich immer die Frage, wie komme ich auf das nächste Level? Also so ein positiver Wille, eine positive Zukunft zu gestalten.
1: Kein Wunder also, dass auch wieder jede Menge Politikprominenz auf der Gamescom vertreten sein wird. Neben Vizekanzler Lars Klingbeil und Gamesministerin Dorothee Bär, auch zum ersten Mal überhaupt Bundespräsident Frank-Walter Steinmeier, der zum positiven Einfluss von Games auf die Demokratie sprechen wird. Denn ein Trend in diesem Jahr lautet, spielend die Welt retten.
2: Denn Gamerinnen und Gamer bewirken auch immer mehr in der realen Welt. Zum Beispiel sehen wir Spendenaktionen für Krebsprävention oder zur Stärkung der Demokratie. Aber die Community sammelt auch Unterschriften oder organisiert Demos in Spielewelten an. Das ist wirklich eine unterschätzte Kraft noch der Community für unsere Gesellschaft. Ein zweiter Trend heißt kleine Teams, große Erfolge. Also die größten und aufwendigsten Entertainment-Produktionen unserer Zeit, das sind Games. Aber genauso bemerkenswert ist ja, wie oft heute kleine oder kleinste Indie-Spiele weltweite Erfolge feiern. Und deswegen ist die Indie-Area auf der Gamescom auch einer der beliebtesten Punkte.
0: Sollte man auf jeden Fall vorbeischauen. Das größte Games-Event der Welt öffnet bald seine Tore. Die Gamescom findet vom 26. bis zum 30. August in Köln und online statt. Tickets und alle Infos, die gibt's im Netz unter gamescom.global.

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2: Tja, danke schön, Mike Krüger, der Konz, damals in den 70er, 80er Jahren, der Knubbel, der Nippel, ne? 120 Schweine nach Beirut, ruf doch einfach mal wieder an und ach, was hatte er, Bodo der Bagger, den gibt's auch noch, ne? Also da erinnern wir uns auf jeden Fall dran. So, gleich sind wir nochmal im Kino zu Gast. Ah, herrlich. Jetzt aber erstmal Billy Joe Spears.

0: du gefallener Engel, einer ihrer ersten großen Erfolge, würde ich mal ganz, ganz deutlich sagen. Zu feiern gibt es auch jetzt was, denn der Eberhofer, Deutschlands kultigster Dorfscheriff, ist seit Donnerstag wieder im Kino zurück, zusammen mit seiner Freundin Susi und seinem Spätzle Rudi, zum 10. Mal übrigens auf der großen Kinoleinwand zu sehen. Natürlich wieder mit einigen privaten Problemen im Gepäck und um einen dubiosen Mordfall im Schickimicki-Golfplatzmilieu aufzuklären. Meine Kollege Helke Michael hat den Film gesehen und verrät euch noch ein bisschen mehr.
1: Beim Eberhofer im bayerischen Niederkaltenkirchen herrscht Chaos. Die Oma ist auf Kur, hat eine unfähige Haushaltshilfe eingestellt und der Franz macht aus dem frisch bezogenen Neubau gleich mal einen echten Saustall.
2: Sag mal, spinnst du? Die Küche ist nagelnigelneu und wird jetzt bitteschön nicht eingesaut.
3: Schau, Susi. So eine Küche ist ein Gebrauchsgegenstand. Wie eine Unterhosen. Irgendwann kriegt man es halt nicht mehr richtig sauber.
1: Richtig schief hängt der Haussegen aber, als die Susi unbedingt Bürgermeisterin werden will.
2: Sorry, Jungs, es ist Wahlkampf.
4: Sie können doch nicht einfach mein Plakat überkleben.
5: Ja, weil Sie meins überklebt haben.
6: Jeder Zentimeter zählt. Bei mir jedenfalls.
2: Das glaube ich sofort.
1: Da kommt es dem Franz gerade recht, dass der ortsansässige Golfplatzpräsident plötzlich mausetot im clubeigenen Spa-Bereich liegt.
7: Ein Steckerlfisch, Paulus, hat's erwischt.
1: Nun kann er endlich wieder mit seinem alten Spätzle Rudi,
8: Birkenberger Spezialermittlung München,
1: auf Mörderjagd gehen. Problem dabei ist,
7: Rudi, du stinkst wie ein Iltis.
9: Ich mache einen Selbstversuch.
10: Wie lange es dauert, bis die Vögel wegen deiner Aura vom Himmel fallen?
11: Ich bin der lebende Beweis dafür, dass minimaler Konsum zu maximaler Intuition führt.
1: Die sorgt allerdings dafür, dass sie prompt in eine ausgewachsene Familienfehde zweier verfeindeter Volksfest-Clans geraten.
12: Ah! Wer war das?
13: Wir haben keine Feindschaft mit den Dottingers.
14: Alles Verbrecher.
1: Und als ihnen dann auch noch Franz Sohn Paul mit seinem neuen Hobby dazwischen funkt, ist das Fiasko perfekt.
15: Was willst jetzt du mit einem Tütü?
16: Mir gefallen Tütüs.
17: Zwingen die beiden dich, dass du ein Tütü anziehst?
18: Schauen wir zwei aus wie Perverse. Ehrliche Antwort.
16: Ja.
19: Wolfi, ich brauche dringend ein paar Therapiehäube.
20: Bier.
21: Das ist eine sehr gute Idee.

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Ah, herrlich. Dieser Song von Peter Maffay. Ich durfte ihn persönlich kennenlernen. Ein langes Interview mit ihm führen und es hat riesen Spaß gemacht. Der Mann, der lebt für seine Musik und für alles das, was er natürlich auch gemacht hat in seinem Leben. Das war der Sonntagsbrunch für heute. Ja, es geht so langsam Richtung 12 Uhr. Zugleich wieder das, was wichtig ist in Deutschland und der Welt. Und danach geht's weiter mit eurem besten Musikmix für den Sonntag. Mein Name ist Bernie Krause. Ich wünsche euch wie immer, macht's gut oder macht's besser. Und am kommenden Sonntag, 8 bis 12, ist unsere Zeit wieder hier bei WarnOFM. Ich freue mich drauf. Also, bis dahin, tschüss und noch einen schönen Sonntag.

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1: Im Studio Lisa Schwarzkopf, schönen guten Morgen. Im Waldbrandgebiet in Nordrhein-Westfalen gibt es Hoffnung, dass der Brand unter Kontrolle gebracht werden kann. Den Einsatzkräften ist es gelungen, die Lage zu stabilisieren. Entwarnung gibt es aber noch nicht. Ministerpräsident Wüst hat sich am Nachmittag vor Ort über die Lage informiert. Er appellierte anschließend an die Menschen im Land.
2: Meine herzliche Bitte an alle, die nicht im Wald sein müssen, bleiben Sie aus dem Wald raus. Absolute Vorsicht, absolute Umsicht ist unsere herzliche Bitte. Wirklich zurückhaltend sein mit allem, was Gefahr auslösen könnte. Und wenn es nur das geparkte Auto auf trockenem Untergrund ist, jeder ist jetzt gefordert, mit aufzupassen.
1: Der gewaltige Waldbrand in Belgien hat nun offenbar auch Auswirkungen auf die deutsche Stadt Monschau in Nordrhein-Westfalen. Eine Evakuierung mehrerer Ortsteile wird vorbereitet. Das hat die Stadt auf ihrer Internetseite angekündigt. In Belgien sind bereits mehrere hundert Menschen aus zwei Dörfern in Sicherheit gebracht worden. Wer mit der Deutschen Bahn zwischen Hannover und Berlin unterwegs ist, muss bald deutlich mehr Zeit einplanen. Die Strecke wird ab Oktober saniert. Und weil sich die Arbeiten auf einer anderen Strecke verzögern, muss die Bahn ihr Umleitungskonzept fürs nächste Jahr nochmal anpassen. Bedeutet, einige Fernzüge könnten dann noch länger zwischen beiden Städten fahren als sowieso schon. Am Zeitplan für die Sanierung der Strecke Hannover-Berlin will die Bahn aber weiter festhalten. Ende 2027 soll alles fertig sein. Nach einem erneuten Aufruf im Internet zum massenhaften Grenzübertritt von Marokko in die spanische Exklave Ceuta haben Sicherheitskräfte knapp 300 Menschen festgenommen. Außerdem soll die Polizei Tränengas eingesetzt haben, um Gruppen von Migranten rund um die Grenze am weiteren Vordringen zu hindern. Johannes Liebmann hat bei der Schwimm-EM in Weltrekordzeit Gold über 1500 Meter Freistil gewonnen. Bronze holte Oliver Klemet. Die Mixed-Staffel gewann über 4x200 Meter Silber. Bei der Leichtathletik-EM gewann Speerwerfer Julian Weber den Titel vor Nick Thumm.
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3: Mit KI-Support. Mal mehr, mal weniger Wolken gibt es gerade und Richtung Mittag wird es vor allem im Osten und Südosten öfter nass. Da sind auch einzelne Gewitter dabei. Am Nachmittag wird das im Süden und Südosten dann noch heftiger, mit kräftigen Schauern und Gewittern, vereinzelt auch unwetterartig. Dazu werden es 20 bis 33 Grad. Morgen geht es mit vielen Wolken weiter, immer wieder Schauer und Gewitter, maximal 26 Grad.
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1: Im Studio Lisa Schwarzkopf, schönen guten Morgen. Im Waldbrandgebiet in Nordrhein-Westfalen gibt es Hoffnung, dass der Brand unter Kontrolle gebracht werden kann. Den Einsatzkräften ist es gelungen, die Lage zu stabilisieren. Entwarnung gibt es aber noch nicht. Ministerpräsident Wüst hat sich am Nachmittag vor Ort über die Lage informiert. Er appellierte anschließend an die Menschen im Land.
2: Meine herzliche Bitte an alle, die nicht im Wald sein müssen, bleiben Sie aus dem Wald raus. Absolute Vorsicht, absolute Umsicht ist unsere herzliche Bitte. Wirklich zurückhaltend sein mit allem, was Gefahr auslösen könnte. Und wenn es nur das geparkte Auto auf trockenem Untergrund ist, jeder ist jetzt gefordert, mit aufzupassen.
1: Der gewaltige Waldbrand in Belgien hat nun offenbar auch Auswirkungen auf die deutsche Stadt Monschau in Nordrhein-Westfalen. Eine Evakuierung mehrerer Ortsteile wird vorbereitet. Das hat die Stadt auf ihrer Internetseite angekündigt. In Belgien sind bereits mehrere hundert Menschen aus zwei Dörfern in Sicherheit gebracht worden. Wer mit der Deutschen Bahn zwischen Hannover und Berlin unterwegs ist, muss bald deutlich mehr Zeit einplanen. Die Strecke wird ab Oktober saniert. Und weil sich die Arbeiten auf einer anderen Strecke verzögern, muss die Bahn ihr Umleitungskonzept fürs nächste Jahr nochmal anpassen. Bedeutet, einige Fernzüge könnten dann noch länger zwischen beiden Städten fahren als sowieso schon. Am Zeitplan für die Sanierung der Strecke Hannover-Berlin will die Bahn aber weiter festhalten. Ende 2027 soll alles fertig sein. Nach einem erneuten Aufruf im Internet zum massenhaften Grenzübertritt von Marokko in die spanische Exklave Ceuta haben Sicherheitskräfte knapp 300 Menschen festgenommen. Außerdem soll die Polizei Tränengas eingesetzt haben, um Gruppen von Migranten rund um die Grenze am weiteren Vordringen zu hindern. Johannes Liebmann hat bei der Schwimm-EM in Weltrekordzeit Gold über 1500 Meter Freistil gewonnen. Bronze holte Oliver Klemet. Die Mixed-Staffel gewann über 4x200 Meter Silber. Bei der Leichtathletik-EM gewann Speerwerfer Julian Weber den Titel vor Nick Thumm.
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3: Mit KI-Support. Sonnig bis wolkig ist es gerade. Später am Nachmittag wird es vor allem im Süden nasser. Da können kräftige Schauer und Gewitter aufziehen. Sonst bleibt es oft trocken. Dazu werden es heute 20 bis 33 Grad. Morgen geht es dann mit vielen Wolken und immer wieder Schauern weiter. Dazu maximal 26 Grad.
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1: Im Studio Lisa Schwarzkopf, schönen guten Morgen. Im Waldbrandgebiet in Nordrhein-Westfalen gibt es Hoffnung, dass der Brand unter Kontrolle gebracht werden kann. Den Einsatzkräften ist es gelungen, die Lage zu stabilisieren. Entwarnung gibt es aber noch nicht. Ministerpräsident Wüst hat sich am Nachmittag vor Ort über die Lage informiert. Er appellierte anschließend an die Menschen im Land.
2: Meine herzliche Bitte an alle, die nicht im Wald sein müssen, bleiben Sie aus dem Wald raus. Absolute Vorsicht, absolute Umsicht ist unsere herzliche Bitte. Wirklich zurückhaltend sein mit allem, was Gefahr auslösen könnte. Und wenn es nur das geparkte Auto auf trockenem Untergrund ist, jeder ist jetzt gefordert, mit aufzupassen.
1: Der gewaltige Waldbrand in Belgien hat nun offenbar auch Auswirkungen auf die deutsche Stadt Monschau in Nordrhein-Westfalen. Eine Evakuierung mehrerer Ortsteile wird vorbereitet. Das hat die Stadt auf ihrer Internetseite angekündigt. In Belgien sind bereits mehrere hundert Menschen aus zwei Dörfern in Sicherheit gebracht worden. Wer mit der Deutschen Bahn zwischen Hannover und Berlin unterwegs ist, muss bald deutlich mehr Zeit einplanen. Die Strecke wird ab Oktober saniert. Und weil sich die Arbeiten auf einer anderen Strecke verzögern, muss die Bahn ihr Umleitungskonzept fürs nächste Jahr nochmal anpassen. Bedeutet, einige Fernzüge könnten dann noch länger zwischen beiden Städten fahren als sowieso schon. Am Zeitplan für die Sanierung der Strecke Hannover-Berlin will die Bahn aber weiter festhalten. Ende 2027 soll alles fertig sein. Nach einem erneuten Aufruf im Internet zum massenhaften Grenzübertritt von Marokko in die spanische Exklave Ceuta haben Sicherheitskräfte knapp 300 Menschen festgenommen. Außerdem soll die Polizei Tränengas eingesetzt haben, um Gruppen von Migranten rund um die Grenze am weiteren Vordringen zu hindern. Johannes Liebmann hat bei der Schwimm-EM in Weltrekordzeit Gold über 1500 Meter Freistil gewonnen. Bronze holte Oliver Klemet. Die Mixed-Staffel gewann über 4x200 Meter Silber. Bei der Leichtathletik-EM gewann Speerwerfer Julian Weber den Titel vor Nick Thumm.
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3: Mit KI-Support. Sonnig bis wolkig ist es gerade. Später am Nachmittag wird es vor allem im Süden nasser. Da können kräftige Schauer und Gewitter aufziehen. Sonst bleibt es oft trocken. Dazu werden es heute 20 bis 33 Grad. Morgen geht es dann mit vielen Wolken und immer wieder Schauern weiter. Dazu maximal 26 Grad.
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1: Im Studio Lisa Schwarzkopf, schönen guten Morgen. Im Waldbrandgebiet in Nordrhein-Westfalen gibt es Hoffnung, dass der Brand unter Kontrolle gebracht werden kann. Den Einsatzkräften ist es gelungen, die Lage zu stabilisieren. Entwarnung gibt es aber noch nicht. Ministerpräsident Wüst hat sich am Nachmittag vor Ort über die Lage informiert. Er appellierte anschließend an die Menschen im Land.
2: Meine herzliche Bitte an alle, die nicht im Wald sein müssen, bleiben Sie aus dem Wald raus. Absolute Vorsicht, absolute Umsicht ist unsere herzliche Bitte. Wirklich zurückhaltend sein mit allem, was Gefahr auslösen könnte. Und wenn es nur das geparkte Auto auf trockenem Untergrund ist, jeder ist jetzt gefordert, mit aufzupassen.
1: Der gewaltige Waldbrand in Belgien hat nun offenbar auch Auswirkungen auf die deutsche Stadt Monschau in Nordrhein-Westfalen. Eine Evakuierung mehrerer Ortsteile wird vorbereitet. Das hat die Stadt auf ihrer Internetseite angekündigt. In Belgien sind bereits mehrere hundert Menschen aus zwei Dörfern in Sicherheit gebracht worden. Wer mit der Deutschen Bahn zwischen Hannover und Berlin unterwegs ist, muss bald deutlich mehr Zeit einplanen. Die Strecke wird ab Oktober saniert. Und weil sich die Arbeiten auf einer anderen Strecke verzögern, muss die Bahn ihr Umleitungskonzept fürs nächste Jahr nochmal anpassen. Bedeutet, einige Fernzüge könnten dann noch länger zwischen beiden Städten fahren als sowieso schon. Am Zeitplan für die Sanierung der Strecke Hannover-Berlin will die Bahn aber weiter festhalten. Ende 2027 soll alles fertig sein. Nach einem erneuten Aufruf im Internet zum massenhaften Grenzübertritt von Marokko in die spanische Exklave Ceuta haben Sicherheitskräfte knapp 300 Menschen festgenommen. Außerdem soll die Polizei Tränengas eingesetzt haben, um Gruppen von Migranten rund um die Grenze am weiteren Vordringen zu hindern. Johannes Liebmann hat bei der Schwimm-EM in Weltrekordzeit Gold über 1500 Meter Freistil gewonnen. Bronze holte Oliver Klemet. Die Mixed-Staffel gewann über 4x200 Meter Silber. Bei der Leichtathletik-EM gewann Speerwerfer Julian Weber den Titel vor Nick Thumm.
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3: Mit KI-Support. Sonnig bis wolkig ist es heute Nachmittag. In der Mitte bleibt's meist trocken, im Süden kann's dagegen vereinzelt kräftig schütten und auch mal gewittern. Dazu liegen die aktuellen Höchstwerte je nach Ecke zwischen 20 und 33 Grad. Morgen wird's wolkiger, ab und zu geht wieder ein Schauer runter, maximal sind dann noch 26 Grad drin.
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2: Im Studio Lisa Schwarzkopf, schönen guten Morgen. Im Waldbrandgebiet in Nordrhein-Westfalen gibt es Hoffnung, dass der Brand unter Kontrolle gebracht werden kann. Den Einsatzkräften ist es gelungen, die Lage zu stabilisieren. Entwarnung gibt es aber noch nicht. Ministerpräsident Wüst hat sich am Nachmittag vor Ort über die Lage informiert. Er appellierte anschließend an die Menschen im Land.
3: Meine herzliche Bitte an alle, die nicht im Wald sein müssen, bleiben Sie aus dem Wald raus. Absolute Vorsicht, absolute Umsicht ist unsere herzliche Bitte. Wirklich zurückhaltend sein mit allem, was Gefahr auslösen könnte. Und wenn es nur das geparkte Auto auf trockenem Untergrund ist, jeder ist jetzt gefordert, mit aufzupassen.
2: Der gewaltige Waldbrand in Belgien hat nun offenbar auch Auswirkungen auf die deutsche Stadt Monschau in Nordrhein-Westfalen. Eine Evakuierung mehrerer Ortsteile wird vorbereitet. Das hat die Stadt auf ihrer Internetseite angekündigt. In Belgien sind bereits mehrere hundert Menschen aus zwei Dörfern in Sicherheit gebracht worden. Wer mit der Deutschen Bahn zwischen Hannover und Berlin unterwegs ist, muss bald deutlich mehr Zeit einplanen. Die Strecke wird ab Oktober saniert. Und weil sich die Arbeiten auf einer anderen Strecke verzögern, muss die Bahn ihr Umleitungskonzept fürs nächste Jahr nochmal anpassen. Bedeutet, einige Fernzüge könnten dann noch länger zwischen beiden Städten fahren als sowieso schon. Am Zeitplan für die Sanierung der Strecke Hannover-Berlin will die Bahn aber weiter festhalten. Ende 2027 soll alles fertig sein. Nach einem erneuten Aufruf im Internet zum massenhaften Grenzübertritt von Marokko in die spanische Exklave Ceuta haben Sicherheitskräfte knapp 300 Menschen festgenommen. Außerdem soll die Polizei Tränengas eingesetzt haben, um Gruppen von Migranten rund um die Grenze am weiteren Vordringen zu hindern. Johannes Liebmann hat bei der Schwimm-EM in Weltrekordzeit Gold über 1500 Meter Freistil gewonnen. Bronze holte Oliver Klemet. Die Mixed-Staffel gewann über 4x200 Meter Silber. Bei der Leichtathletik-EM gewann Speerwerfer Julian Weber den Titel vor Nick Thumm.
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4: Mit KI-Support. Sonnig bis wolkig ist es heute Nachmittag. In der Mitte bleibt's meist trocken, im Süden kann's dagegen vereinzelt kräftig schütten und auch mal gewittern. Dazu liegen die aktuellen Höchstwerte je nach Ecke zwischen 20 und 33 Grad. Morgen wird's wolkiger, ab und zu geht wieder ein Schauer runter, maximal sind dann noch 26 Grad drin.
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1: Im Studio Lisa Schwarzkopf, schönen guten Morgen. Im Waldbrandgebiet in Nordrhein-Westfalen gibt es Hoffnung, dass der Brand unter Kontrolle gebracht werden kann. Den Einsatzkräften ist es gelungen, die Lage zu stabilisieren. Entwarnung gibt es aber noch nicht. Ministerpräsident Wüst hat sich am Nachmittag vor Ort über die Lage informiert. Er appellierte anschließend an die Menschen im Land.
2: Meine herzliche Bitte an alle, die nicht im Wald sein müssen, bleiben Sie aus dem Wald raus. Absolute Vorsicht, absolute Umsicht ist unsere herzliche Bitte. Wirklich zurückhaltend sein mit allem, was Gefahr auslösen könnte. Und wenn es nur das geparkte Auto auf trockenem Untergrund ist, jeder ist jetzt gefordert, mit aufzupassen.
1: Der gewaltige Waldbrand in Belgien hat nun offenbar auch Auswirkungen auf die deutsche Stadt Monschau in Nordrhein-Westfalen. Eine Evakuierung mehrerer Ortsteile wird vorbereitet. Das hat die Stadt auf ihrer Internetseite angekündigt. In Belgien sind bereits mehrere hundert Menschen aus zwei Dörfern in Sicherheit gebracht worden. Wer mit der Deutschen Bahn zwischen Hannover und Berlin unterwegs ist, muss bald deutlich mehr Zeit einplanen. Die Strecke wird ab Oktober saniert. Und weil sich die Arbeiten auf einer anderen Strecke verzögern, muss die Bahn ihr Umleitungskonzept fürs nächste Jahr nochmal anpassen. Bedeutet, einige Fernzüge könnten dann noch länger zwischen beiden Städten fahren als sowieso schon. Am Zeitplan für die Sanierung der Strecke Hannover-Berlin will die Bahn aber weiter festhalten. Ende 2027 soll alles fertig sein. Nach einem erneuten Aufruf im Internet zum massenhaften Grenzübertritt von Marokko in die spanische Exklave Ceuta haben Sicherheitskräfte knapp 300 Menschen festgenommen. Außerdem soll die Polizei Tränengas eingesetzt haben, um Gruppen von Migranten rund um die Grenze am weiteren Vordringen zu hindern. Johannes Liebmann hat bei der Schwimm-EM in Weltrekordzeit Gold über 1500 Meter Freistil gewonnen. Bronze holte Oliver Klemet. Die Mixed-Staffel gewann über 4x200 Meter Silber. Bei der Leichtathletik-EM gewann Speerwerfer Julian Weber den Titel vor Nick Thumm.
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3: Mit KI-Support. Sonnig bis wolkig ist es gerade. Oft bleibt es trocken, aber im Süden kann es ab und zu kräftige Schauer und Gewitter geben. Die aktuellen Höchstwerte liegen bei 20 bis 33 Grad, teils schwül. Morgen bleibt es eher wolkig, dazu immer wieder Schauer und im Süden anfangs noch Gewitter. Maximal werden es 26 Grad.

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1: Im Studio Lisa Schwarzkopf, schönen guten Morgen. Im Waldbrandgebiet in Nordrhein-Westfalen gibt es Hoffnung, dass der Brand unter Kontrolle gebracht werden kann. Den Einsatzkräften ist es gelungen, die Lage zu stabilisieren. Entwarnung gibt es aber noch nicht. Ministerpräsident Wüst hat sich am Nachmittag vor Ort über die Lage informiert. Er appellierte anschließend an die Menschen im Land.
2: Meine herzliche Bitte an alle, die nicht im Wald sein müssen, bleiben Sie aus dem Wald raus. Absolute Vorsicht, absolute Umsicht ist unsere herzliche Bitte. Wirklich zurückhaltend sein mit allem, was Gefahr auslösen könnte. Und wenn es nur das geparkte Auto auf trockenem Untergrund ist, jeder ist jetzt gefordert, mit aufzupassen.
1: Der gewaltige Waldbrand in Belgien hat nun offenbar auch Auswirkungen auf die deutsche Stadt Monschau in Nordrhein-Westfalen. Eine Evakuierung mehrerer Ortsteile wird vorbereitet. Das hat die Stadt auf ihrer Internetseite angekündigt. In Belgien sind bereits mehrere hundert Menschen aus zwei Dörfern in Sicherheit gebracht worden. Wer mit der Deutschen Bahn zwischen Hannover und Berlin unterwegs ist, muss bald deutlich mehr Zeit einplanen. Die Strecke wird ab Oktober saniert. Und weil sich die Arbeiten auf einer anderen Strecke verzögern, muss die Bahn ihr Umleitungskonzept fürs nächste Jahr nochmal anpassen. Bedeutet, einige Fernzüge könnten dann noch länger zwischen beiden Städten fahren als sowieso schon. Am Zeitplan für die Sanierung der Strecke Hannover-Berlin will die Bahn aber weiter festhalten. Ende 2027 soll alles fertig sein. Nach einem erneuten Aufruf im Internet zum massenhaften Grenzübertritt von Marokko in die spanische Exklave Ceuta haben Sicherheitskräfte knapp 300 Menschen festgenommen. Außerdem soll die Polizei Tränengas eingesetzt haben, um Gruppen von Migranten rund um die Grenze am weiteren Vordringen zu hindern. Johannes Liebmann hat bei der Schwimm-EM in Weltrekordzeit Gold über 1500 Meter Freistil gewonnen. Bronze holte Oliver Klemet. Die Mixed-Staffel gewann über 4x200 Meter Silber. Bei der Leichtathletik-EM gewann Speerwerfer Julian Weber den Titel vor Nick Thumm.
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3: Mit KI-Support. Viele Wolken gibt's heute Abend und gerade im Süden kann's noch kräftig schütten mit Gewittern zwischendurch. In der Nacht lässt das Ganze langsam nach, aber komplett trocken ist es nicht überall. Die Tiefstwerte liegen zwischen 18 und 10 Grad. Morgen bleibt's wolkig mit immer wieder Schauern und teils Gewittern. Maximal werden es 26 Grad.
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2: Im Studio Lisa Schwarzkopf, schönen guten Morgen. Im Waldbrandgebiet in Nordrhein-Westfalen gibt es Hoffnung, dass der Brand unter Kontrolle gebracht werden kann. Den Einsatzkräften ist es gelungen, die Lage zu stabilisieren. Entwarnung gibt es aber noch nicht. Ministerpräsident Wüst hat sich am Nachmittag vor Ort über die Lage informiert. Er appellierte anschließend an die Menschen im Land.
3: Meine herzliche Bitte an alle, die nicht im Wald sein müssen, bleiben Sie aus dem Wald raus. Absolute Vorsicht, absolute Umsicht ist unsere herzliche Bitte. Wirklich zurückhaltend sein mit allem, was Gefahr auslösen könnte. Und wenn es nur das geparkte Auto auf trockenem Untergrund ist, jeder ist jetzt gefordert, mit aufzupassen.
2: Der gewaltige Waldbrand in Belgien hat nun offenbar auch Auswirkungen auf die deutsche Stadt Monschau in Nordrhein-Westfalen. Eine Evakuierung mehrerer Ortsteile wird vorbereitet. Das hat die Stadt auf ihrer Internetseite angekündigt. In Belgien sind bereits mehrere hundert Menschen aus zwei Dörfern in Sicherheit gebracht worden. Wer mit der Deutschen Bahn zwischen Hannover und Berlin unterwegs ist, muss bald deutlich mehr Zeit einplanen. Die Strecke wird ab Oktober saniert. Und weil sich die Arbeiten auf einer anderen Strecke verzögern, muss die Bahn ihr Umleitungskonzept fürs nächste Jahr nochmal anpassen. Bedeutet, einige Fernzüge könnten dann noch länger zwischen beiden Städten fahren als sowieso schon. Am Zeitplan für die Sanierung der Strecke Hannover-Berlin will die Bahn aber weiter festhalten. Ende 2027 soll alles fertig sein. Nach einem erneuten Aufruf im Internet zum massenhaften Grenzübertritt von Marokko in die spanische Exklave Ceuta haben Sicherheitskräfte knapp 300 Menschen festgenommen. Außerdem soll die Polizei Tränengas eingesetzt haben, um Gruppen von Migranten rund um die Grenze am weiteren Vordringen zu hindern. Johannes Liebmann hat bei der Schwimm-EM in Weltrekordzeit Gold über 1500 Meter Freistil gewonnen. Bronze holte Oliver Klemet. Die Mixed-Staffel gewann über 4x200 Meter Silber. Bei der Leichtathletik-EM gewann Speerwerfer Julian Weber den Titel vor Nick Thumm.
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4: Mit KI-Support. Viele Wolken gibt's heute Abend und gerade im Süden kann's noch kräftig schütten mit Gewittern zwischendurch. In der Nacht lässt das Ganze langsam nach, aber komplett trocken ist es nicht überall. Die Tiefstwerte liegen zwischen 18 und 10 Grad. Morgen bleibt's wolkig mit immer wieder Schauern und teils Gewittern. Maximal werden es 26 Grad.
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1: Ausgabe 476 und heute wird es nochmal ein richtig sommerliches Programm, eine sommerliche Stunde. Wir gehen in die Verlängerung. Viel Spaß jetzt mit Anita und Alexandra Hofmann.
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0: Wie schön, eine Auszeit ganz ohne Reisekosten, ohne Stau und ohne Planungsstress und anschließend dann die Erholung im eigenen Bett. So ein Balkon, ja, hat schon viele Vorteile. Es muss also nicht immer gleich ein Flug in den Süden sein. Der diesjährige Sommer, der hat uns ja schon viele Sommerstunden geschenkt und daher widmen wir ihm und uns jetzt eine weitere Sommerstunde hier im Schlagerboulevard. Und jetzt wird erstmal angestoßen mit einer Pina Colada.
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mit einer Sangria in der Hand tanzend am Meer, eben mit Vincent Groß. Im Sommerurlaub mal 36 Grad, da kann man das schon mal gut genießen. Aber zu Hause, da sind diese Temperaturen dann doch eher eine Last, gerade wenn man gesundheitlich nicht ganz so fit ist. Kühler ist es da auf alle Fälle auf den Bergen. Andrea Berg wollte mal ganz hoch hinauf auf Afrikas höchsten Berg, den Sternen, ganz nah sein. Und wir gehen jetzt nochmal mit auf den Kilimanjaro.

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Norman Langen sprudelt da nur so vor Lebensfreude mit so viel lateinamerikanischen Klängen. Es ging darin um eine heiße, durchtanzte Nacht. Und das Tanzen, das ist ja gerade bei Sommersongs sehr beliebt. Die Bewegung im Sand, am Strand und das in Jeans und T-Shirt. Das ist gefühlte Freiheit.

56 Jahre lang nahm uns der Fernando Express mit auf Reisen. Viele ihrer Reiseziele haben sie in ihrem Abschiedssong mit eingebaut. Es waren eher die weiten Reiseziele, dabei hat Deutschland ja doch auch viele schöne Urlaubsziele selbst zu bieten. Die Ostsee zum Beispiel, jetzt vorgestellt von Rosa Weiß. 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

0: Ob Regen oder Sonnenschein im Leben, es ist so wichtig, die Momente, die wir haben, zu spüren, zu erleben und auch zu genießen. Genieß dein Leben, denn nur der Augenblick ist unser Leben. Peter Alexander eben.
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0: Auch wenn 2018 ihr Album Wohlfühlgarantie hieß, so fühlte Beatrice Egli so manches nicht mehr zum Wohlfühlen und zog sich dann zu einer Auszeit zurück. Sie wählte dafür Australien. 3 Monate verbrachte sie dort, um Abstand zu gewinnen und den Kopf wieder frei zu kriegen und fand wieder die Lust auf die Bühne und die Musik. Sie verarbeitete all ihre Erlebnisse im roten Wüstensand und das Gefühl von Freiheit in diesem Song in Terra Australia.

0: Matthias Reim nimmt uns mit auf eine Reise um die Welt. Neue Länder und neue Kulturen erleben und einfach neue Brücken bauen, wenn der Weg einmal versperrt ist. Diese Lust, dieses Gefühl ist auch im folgenden Song gut zu spüren. Oder wie es Ben Zucker und DJ Ötzi formulieren.
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magische Moment in einer Sommernacht auch eben bei Sammino Rossi. Der Sommer schenkt uns mehr Glücksgefühle, weckt unsere Lebenslust und lässt uns aktiver werden. Wir bewegen uns mehr und sind auch anderen Menschen gegenüber positiver gestimmt. Die vergangene Stunde haben wir noch einmal dem Sommer und vielen Sommerschlagern gewidmet. Bevor Maria Linder sich gleich vom Sommer verabschiedet, lässt zuvor Wolfgang Petri noch einmal den Sommer in der Stadt erklingen. Damit geht unser heutiger Schlagerboulevard zu Ende, die Ausgabe 476, der Nachschlag, die Verlängerung des Sommers in unserem Sommer-Special. Nächste Ausgabe, nächste Woche, gleiche Welle, gleiche Stelle und dann gibt's wieder eine normale Stunde mit vielen neuen Songs, Ihren Musikwünschen und vielem mehr. Für Sie alles Liebe, alles Gute und bis nächste Woche hier im Schlagerboulevard. Ihr Andreas von Jutta Zenker.

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1: Ausgabe 476 und heute wird es nochmal ein richtig sommerliches Programm, eine sommerliche Stunde. Wir gehen in die Verlängerung. Viel Spaß jetzt mit Anita und Alexandra Hofmann. Wir sind zu Hause.

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1: Im Studio Imme Kasten. Schönen guten Abend. Gute Nachrichten kommen heute aus Belgien. Der Waldbrand im Naturschutzgebiet Hohes Venn, ganz in der Nähe der deutschen Grenze, ist weitgehend eingedämmt. Christiane Hampe berichtet.
2: Die Feuerfront, die auch die Stadt Monschau in der Eifel bedroht hatte, ist unter Kontrolle. Die Feuerwehr in Belgien kämpft zusammen mit Einsatzkräften aus Deutschland ja seit Freitag gegen den Waldbrand. 30 Millionen Quadratmeter Fläche sind verbrannt. Heute sind noch 2 Löschflugzeuge aus Schweden eingetroffen. Die Hilfe aus der Luft ist im Hohen Venn entscheidend, denn das Naturschutzgebiet, das besteht aus Torfflächen und Heideland, und da sinkt schweres Gerät ganz schnell ein.
1: Angesichts der massiven Hitzewellen in diesem Sommer droht sich die Koalition in Berlin über den richtigen Weg im Kampf um die Klimaanpassung zu zerstreiten. Die SPD-Ministerien haben jetzt einen Hitzeaktionsplan vorgelegt. Eine zentrale Forderung daraus: die Klimaanpassung muss als Gemeinschaftsaufgabe ins Grundgesetz. Die Union sieht das skeptisch, meint, das bringt nichts. Für eine Grundgesetzänderung braucht es eine Zweidrittelmehrheit. Die Grünen signalisierten schon, sie wären dabei. Die EU macht Russland weiter Druck. Die EU-Außenbeauftragte Kallas kündigte in der Welt an, dass im Herbst die weitreichendste Sanktionsliste seit Beginn des Ukraine-Krieges vorliegen soll. Die bisherigen Straflisten haben Russlands Kriegsmaschinerie nach Angaben von Kallas schon über 1 Billion Euro gekostet. Zuwanderer leisten einen immer größeren Beitrag zur ostdeutschen Wirtschaft. Fast 70 Milliarden Euro der Wirtschaftsleistung im Osten stammen von Ausländern. Das zeigt eine Studie des Instituts der deutschen Wirtschaft. Wären heute nur so viele Ausländer im Osten beschäftigt wie 2015, wären es demnach nur rund 23,5 Milliarden Euro. In Liechtenstein können in Zukunft auch Frauen Staatsoberhaupt werden. Das kleine Land zwischen Österreich und der Schweiz hat die Thronfolgeregelungen geändert. Ab sofort gilt, dass das erstgeborene Kind den Thron erbt, egal ob Sohn oder Tochter. Marathonläufer Amal Petros hat bei der Leichtathletik-EM den Titel in EM-Rekordzeit gewonnen. In der Teamwertung holten die Deutschen Silber. Medaillen gab's auch bei der Schwimm-EM. Isabel Gose holte über 400 Meter Freistil Silber, Bronze gewann Maja Werner. Bei den Männern schwamm Lukas Mertens über dieselbe Distanz zu Bronze.
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3: Mit KI-Support. Schauer und Gewitter gibt es heute Abend und in der Nacht immer mal wieder. Teils kommt auch länger Regen runter, vor allem in der Mitte und im Süden. An der Küste sind nur vereinzelt Schauer dabei. Die Tiefstwerte liegen zwischen 19 und 10 Grad. Morgen bleibt es oft wolkig, dazu noch ein paar kräftige Schauer und Gewitter. Später wird es häufiger trocken bei maximal 27 Grad.

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1: Im Studio Immekasten. Schönen guten Abend. Wegen des sich ausbreitenden Brandes im belgischen Naturschutzgebiet Hohes Venn wird ein Teil des nahegelegenen Eifelortes Monschau evakuiert. Die Einsatzleitung der nordrhein-westfälischen Stadt ordnete am späten Abend die sofortige Evakuierung einiger Straßenzüge an. Die Feuerwehr in Belgien kämpft unterdessen zusammen mit Einsatzkräften aus Deutschland seit Freitag bereits gegen den Waldbrand. 30 Millionen Quadratmeter Fläche sind verbrannt. Das Naturschutzgebiet besteht aus Torfflächen und Heideland, in denen ein schweres Gerät schnell einsinkt. SPD-Chef Lars Klingbeil warnt seine Partei vor internen Streitereien in schwierigen Zeiten. Davon würden nur Populisten und Spalter profitieren, sagt er. Auf einer SPD-Veranstaltung in Rheinland-Pfalz hat Klingbeil seinen Kurs verteidigt. Christiane Hampe dazu.
2: Ja, er sagt ganz klar, Leute, wir müssen Kompromisse machen. Am Status quo festzuhalten, das ist keine Möglichkeit. Klingbeil warb um seinen Kurs und sagte, es geht gerade nicht um Sonderparteitage. An der SPD-Basis rumort es ja, dabei geht es vor allem um die beiden Co-Chefs Lars Klingbeil und Bärbel Baas, die ja auch Minister sind und die die schwarz-roten Kürzungen beim Sozialstaat mit vertreten müssen.
1: Die Ukraine setzt Russland mit massiven Drohnenangriffen immer mehr unter Druck. In der vorigen Nacht trafen die Drohnen wieder ein Lager des größten russischen Online-Händlers Wildberries in der Nähe von Moskau. Gleichzeitig feuert Russland immer wieder Raketen auf zivile Ziele in der Ukraine. Fußball-Superstar Cristiano Ronaldo denkt so langsam ans Aufhören. Der Vogue sagte, der 41-Jährige, dies ist wahrscheinlich mein letztes Jahr im Fußball. Die Zukunft nach seiner Fußballerkarriere sei bereits vollständig geplant. Ronaldo spielt momentan für den saudi-arabischen Club Al-Nasr. Weitere Medaillen bei der Leichtathletik-EM für das deutsche Team. Freddy Rupert holte Gold über 3000 Meter Hürden, Karl Bebendorf Bronze. Die Mixed-Staffel über 4x100 Meter gewann Silber, so auch Speerwerferin Julia Ulbricht. Marathonläufer Amal Petrus holte den Titel in EM-Rekordzeit. In der Teamwertung gab es für die Marathonläufer Silber.
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3: Mit KI-Support. Schauer und Gewitter gibt es heute Abend und in der Nacht immer mal wieder. Teils kommt auch länger Regen runter, vor allem in der Mitte und im Süden. An der Küste sind nur vereinzelt Schauer dabei. Die Tiefstwerte liegen zwischen 19 und 10 Grad. Morgen bleibt es oft wolkig, dazu noch ein paar kräftige Schauer und Gewitter. Später wird es häufiger trocken bei maximal 27 Grad.
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2: Im Studio Immekasten. Wegen des sich ausbreitenden Brandes im belgischen Naturschutzgebiet Hohes Venn wird ein Teil des nahegelegenen Eifelortes Monschau evakuiert. Die Einsatzleitung der nordrhein-westfälischen Stadt ordnete am späten Abend die sofortige Evakuierung einiger Straßenzüge an. Die Feuerwehr in Belgien kämpft unterdessen zusammen mit Einsatzkräften aus Deutschland seit Freitag bereits gegen den Waldbrand. 30 Millionen Quadratmeter Fläche sind verbrannt. Das Naturschutzgebiet besteht aus Torfflächen und Heideland, in denen schweres Gerät schnell einsinkt. Angesichts der massiven Hitzewellen in diesem Sommer droht sich die Koalition in Berlin über den richtigen Weg im Kampf um die Klimaanpassung zu zerstreiten. Die SPD-Ministerien haben jetzt einen Hitzeaktionsplan vorgelegt. Eine zentrale Forderung daraus: die Klimaanpassung muss als Gemeinschaftsaufgabe ins Grundgesetz. Für Hitzeschutz sollen künftig nicht nur die Länder und Kommunen zuständig sein, sondern auch der Bund. Das ist nämlich bislang nicht der Fall. Die Union sieht das Ganze skeptisch, meint, das bringt nichts. Unterstützung für den SPD-Plan kommt von den Grünen. Die AfD bestreitet dagegen einen Zusammenhang zwischen dem Klimawandel und den sich häufenden Waldbränden. Die Ukraine setzt Russland mit massiven Drohnenangriffen immer mehr unter Druck. In der vorigen Nacht trafen die Drohnen wieder ein Lager des größten russischen Online-Händlers Wildberries in der Nähe von Moskau. Gleichzeitig feuert Russland immer wieder Raketen auf zivile Ziele in der Ukraine. Fußball-Superstar Cristiano Ronaldo denkt so langsam ans Aufhören. Der Vogue sagte der 41-Jährige, dies ist wahrscheinlich mein letztes Jahr im Fußball. Die Zukunft nach seiner Fußballerkarriere sei bereits vollständig geplant. Ronaldo spielt momentan für den saudi-arabischen Club Al-Nasr. Weitere Medaillen bei der Leichtathletik-EM für das deutsche Team. Freddy Rupert holte Gold über 3000 Meter Hürden, Karl Bebendorf Bronze. Die Mixed-Staffel über 4x100 Meter gewann Silber, so auch Speerwerferin Julia Ulbricht. Marathonläufer Amal Petrus holte den Titel in EM-Rekordzeit. In der Teamwertung gab es für die Marathonläufer Silber.
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3: Mit KI-Support. Viele Wolken und immer wieder Regen gibt es heute. Im Süden auch kräftige Schauer und Gewitter. Später ziehen die Richtung Alpen ab. Zwischendurch wird die Sonne aber auch mal rauskommen. Und im Westen bleibt es eher trocken. Dazu werden es heute maximal 19 bis 27 Grad. Morgen bleibt es oft wolkig mit ab und zu Regen, höchstens 26 Grad.
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